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0: habt ihr eben Zeit für mich. Das in der Stunde zwischen 9 und 10. Schönen guten Morgen, ich bin Thomas Randerath. Und wenn man so rausschaut, hier bei uns in Wassenberg, gute Laune Wetter. Ja, beim Ritterwochenende. Ja?
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gute Laune Musik an einem sonnigen Samstag. Es soll ein ganz sonniges Wochenende werden. Genau das Richtige für das Burgspektakel in Wassenberg an diesem Wochenende. Ritterkämpfe und vieles, vieles andere. Ja, da sieht man mal, wie man vor vielen, vielen Jahren gelebt hat. Ja, zumindest bei uns in Wassenberg. Schönen guten Morgen, ich bin Thomas Randerath. Das war Musik von Rednecks.

gar nicht mehr wegzudenken, die Purple Disco Machine. Alles, was er anpackt, darf man so sagen, wird zu Gold. Schönen guten Morgen, ihr hört Novum FM, das Radio für Wassenberg. Mit euch ins Wochenende. Hey, übrigens, morgen ist Muttertag. Nicht vergessen.

Wir starten mit euch ins Wochenende und für uns in Wassenberg ist es ja ein spezielles Wochenende. Das Wochenende des Mittelalters. Also wir gehen ein paar Jahre zurück in die Zeit. Mal schauen, vielleicht habe ich noch ein bisschen Musik passend dazu. Hier ist erstmal

0: Man darf ja sagen, Musik aus der Region. Unheilig, der Graf, Lichter der Stadt. Aus seiner Karriere 1.0. Ob aus der 2.0 auch so viel Erfolg?
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0: ich weiß nicht.
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0: Einen schönen guten Morgen, 6 Minuten vor 9:30. Eva Max haben wir noch für euch.

Stimmt mit dem Wetter. Bei uns in Wassenberg heute Morgen keine Wolken. Die Sonne scheint und die Temperaturen liegen bei 7 Grad, zumindest im Moment. Allerdings Höchsttemperaturen heute um 19 Grad und sonnig. Ja, da haben wir in Wassenberg ja richtig Glück heute oder auch besser gesagt an diesem Wochenende. An dem Mittelalterwochenende. Wenn ihr es erleben wollt, ab zum Mittelaltermarkt in Wassenberg. Da ist richtig was los. An diesem Wochenende. Gestern angefangen. Das Ganze geht bis morgen Abend.

dem Herrn Viktor drüber, mit unserem Love-Doktor. Das waren noch Zeiten damals, Neue Deutsche Welle, unter anderem auch hier Katharina Katharine. Musiziert das Ganze von Steinwolke. Ja, so Name heute gar nicht mehr. Ach, ich weiß nicht. Wird heute nicht mehr ziehen. So

0: mit einem Song aus dem Album. Einfach ich zu sein. 10 Jahre ist es her. Plan B.
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0: Das war, glaube ich, das geilste Album überhaupt, was er bisher so veröffentlicht hat, so für die Allgemeinheit. Bisher war die Musik von ihm immer so ein klein wenig, ja, ich weiß nicht, so ein bisschen abstrus. Er hat aber so mehrere Künstler, die so in die Richtung gehen, die eigentlich deutschlandweit mega erfolgreich sind, aber im Ausland vielleicht gar keinen Wert drauf legen. Das ist Musik aus den Niederlanden. Ja, sie können noch Englisch und das verdammt gut. Eine Band, die hat von 1980 bis 87 große Karriere gefeiert. Dann war Sendepause und ab 94 waren sie wieder da. Die Time Bandits, Endless Roads.

Guten Morgen, Wassenberg. 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

Na, wo ist meine Räuspertaste? Einst zogen sie los als musikalische Familie. Ich habe eigentlich schon viel zu viel verraten. 1974 haben sie die ersten Songs quasi performt. Und dann irgendwann in den späteren Jahren haben sich die ein oder anderen von der Band, von der Familie getrennt, zumindest musikalisch. Michael, Patrick Kelly und Blurry Eyes bei Novum FM.

ich persönlich erwische mich ja immer mehr oder immer öfter oder hin und wieder oder überhaupt. So manche Country-Klamotten sind ja richtig geile Songs. Zum Beispiel den hier habe ich mal entdeckt. Ja, so, der sollte es sein. Zu viele Knöpfe an meinem Behringer. Rubrik Country Rock. Das ist Musiksätze. Unter 53 Jahre haben sie musiziert. Bis 2021, dann haben sie sich aufgelöst.

als kleiner Vorschuss zum Muttertag morgen, Call It Love. Aber man soll da nicht nur davon sprechen, ja? Schönen guten Morgen. Hier ist Novum FM, das Radio für Wassenberg am großen Bootspektakelwochenende. Wenn wir auch keine mittelalterähnliche Musik spielen, vielleicht habt ihr ja Bock hinzugehen bei diesem mega, mega Wetter an diesem Wochenende. Schönen guten Morgen nochmals mit den schönsten Songs. Das ist einer davon.

Ja, Jungs, das ist euer Applaus. Die zwei Jungs aus dem Muckibude in Heinsberg. Ja, jetzt schauen sich beide an. Hey, der meint uns doch wohl nicht, doch? Ihr zwei seid gemeint. Schönen guten Morgen. Musik von einem Mann. Mega Musik, mega Stimme. Chris Rea. Bei Dovo mit einem 6 Minuten vor 10. Ich pack langsam meine Sachen hier. Nimm mir mein Mikrofon, sammel nachher den Love Victor ein und dann fahren wir nach Wassenberg. Vielleicht so ein paar Stimmen einfangen. Wir schauen mal. Nein, gewinnen könnte nichts.

die Musik, die hat was. Chris Rea, extremst Gitarrensound hier bei Novum FM. Da ist sie wieder, die Moin-Hymne, Novum FM. Das Sidewalk-Café von Blanca, auch ein musikalischer Leckerbissen. Behaupte ich auf jeden Fall. Ich wünsche euch ein schönes Wochenende. Falls ihr den Weg findet nach Wassenberg zum großen Burgspektakel, dann könnt ihr sehen, wie man so im, ja, was war das, 500 Jahre nach Christi hier bei uns in Wassenberg unter anderem auch gelebt hat. Vielleicht sogar tatsächlich auf dem Burgberg, der Burg Wassenberg. Ein Riesenspektakel, die halbe Stadt ist abgesperrt und überall Gaukler und dieser, ja, was ist es für ein, heute würde man sagen, hier stinkt es. Überall wird geräuchert, gemacht, getan. Schöne Sache, ich vergesse, letztes Jahr war ich mit dem Andreas Victor vor Ort und wir haben gesagt, hey, nächstes Jahr gehen wir wieder hin. Also jetzt an diesem Wochenende. In diesem Sinne, ich wünsche euch ein schönes Wochenende, schönen Tag und genießt die Sonne. Wir hören uns Montag wieder zwischen 10 und 11 mit den schönsten Maxis. In diesem Sinne und vergesst eure Mami morgen nicht. Morgen ist Muttertag.

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0: I can hear music. Die Beach Boys können Musik hören und du und ich natürlich auch. Und das eine ganze Stunde lang, denn unsere gemeinsame Stunde Goldrausch hat ja gerade begonnen. Heute besuchen wir musikalisch den Mai 1969. Einen Hit von damals haben wir ja gerade schon gehört und auch den Mai 1979. Und zu dieser Stunde Goldrausch wünsche ich euch einen guten Empfang und gute Unterhaltung hier bei uns bei Novum FM. Hallo allerseits, ich bin Eckart Hannibal Heuermann.
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0: Und siehe da, hier ist sie auch schon. Popmusik aus dem Jahre 1979.

0: Das war Popmusik von Robin Scott, der allerdings damals im Mai 1979, als er diesen Hit hatte, gar nicht mit seinem richtigen Namen auftrat, sondern er trat unter dem Pseudonym M auf.
1: Ach so.
0: Er wohnte nämlich damals in Paris und die Schilder der Pariser Metro, die haben ihm so gut gefallen, dass er sich dachte, das, was da drauf steht, so nenne ich mich, und es stand eben ein großes M drauf. Für den nächsten Song sind aber ein paar Buchstaben mehr notiert. Hier steht nämlich Show Wally Wally und hier steht auch noch Remember Then.

0: Man with N. Das war die Coverversion dieses Songs von Show Waddy Waddy aus dem Jahre 1979.
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0: 1969, da glaubten viele, jetzt gibt's einen neuen, nämlich einen fünften Beatle. Für den neuen Hit, für die Single Get Back, wurde er nämlich ausdrücklich mit erwähnt. Hier sind sie, die Beatles with Billy Preston und Get Back.

Auch wenn damals Lennon McCartney als Komponistenduo auf der Single stand, es war natürlich eine Komposition von Paul McCartney damals. Das war Get Back, das waren die Beatles und zusätzlich war das natürlich noch Billy Preston. 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Ich mochte damals und auch heute nicht nur die Beatles gerne, sondern auch Simon & Garfunkel. 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

0: The Boxer, ein Song von Simon & Garfunkel, der in der Liste der 500 besten Songs aller Zeiten des Rolling Stone auf Platz 105 steht. Und von Simon & Garfunkel besser steht nur noch Bridge Over Troubled Waters, nämlich auf Platz 47.
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0: Die sind jetzt gerade sozusagen eine Art Randerscheinung, denn sie stammen aus dem allerletzten Jahr der 70er, also aus dem Jahre 1979. Hier ist zunächst einmal Gloria Gaynor, I Will Survive.

Gloria Gaynor, I Will Survive. Und dieser Song, der war 1979 in den Discos ein Riesenhit. Und im Jahre 1980 erhielt er dafür einen Grammy als beste Disco-Aufnahme. 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Und auch der nächste Song wird uns in einen Goldrausch versetzen. Da bin ich mir ganz sicher. Denn hier ist Patrick Hernandez. Born to be Alive.

Patrick Hernandez, Born to be Alive, und unsere analoge Studio-Uhr, die hier schon seit Jahrzehnten hängt und am Leben ist, ja, die zeigt, die erste halbe Stunde Goldrausch geht schon wieder so langsam zu Ende. Gleich gibt's noch mehr Musik aus dem Jahre 1979, aber drumherum um die Halbzeit, da gibt's 69er. Auf geht's. 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

0: Fleetwood Mac waren das mit Man of the World und den Song, den habe ich aber wirklich lange, lange Zeit nicht gehört. Der war sozusagen, wie wir früher gesagt haben, als Jugendlicher ein wenig verlustig gegangen, also so ein ganz wenig aus der Erinnerung verschwunden. Und ich freue mich, dass ihr nicht verlustig gegangen seid, sondern auch die zweite halbe Stunde Goldrausch weiterhin hören möchtet. Heute mit Songs aus den Jahren 1969 und später auch noch wieder aus dem Jahre 1979. Hallo, mein Name ist Eckhard Hannibal Heuermann. 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
0: Und hier ist gleich noch so ein Song, den ich ewig nicht gehört habe, geschweige denn gespielt habe. Manfred Mann.

Hey, it's the Ragamuffin Man. Hey, es ist der Lumpenmann. Und seit den 60ern gibt es ja nicht nur diesen Song von Manfred Mann, sondern es gibt auch eine Katzensorte seitdem, eine Katzenzüchtung, die auch Ragamuffin genannt wird. 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Insgesamt nur 2 Nummer 1 Hits hatte Peter Maffay in seiner Karriere. Den ersten im Jahre 1970 mit seiner allerersten Single, nämlich mit Du. Wir hören und genießen jetzt aber seinen zweiten Nummer 1 Hit aus dem Jahre 1979. So bist du. Du.

Peter Maffay, so bist du, so bin ich und so sind also wir. Wir hören und genießen gerne die Golden Oldies. 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Und die Ferien, die das Jahr so zu bieten hat, die genießen wir natürlich auch alle. Naja, im Mai, die Osterferien sind vorüber, so ein paar Feiertage werden wir haben. Und dann ist es aber wieder soweit. Die Sommerferien stehen vor der Tür. 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

0: Ein bisschen ist es zwar noch hin bis zu den großen Ferien, aber die Vorfreude ist ja sowieso die schönste Freude und deswegen freuen wir uns jetzt im Mai schon einmal auf die großen Ferien im Sommer. Im Mai hatten damals im Jahre 1979 Boney M. aber einen Hit mit einem Song. Ja, da freut man sich, wenn man den hört. Da freut man sich. Hooray, hooray, it's a holly holiday.
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0: Und weil man ja immer wieder mal gut zu sich selbst sein soll und sich was Gutes gönnen soll, deswegen spiele ich jetzt einen Song, den ich 1969 sehr gerne gehört habe. Hier ist Glen Campbell, hier ist Galveston.

Das war Glen Campbell, der im Jahre 1964 und 1965 mal kurzzeitig sogar ein Beach Boy war, denn er ging mit den Beach Boys auf Tournee, aber später hat er dann Solo-Hits gehabt. Das war einer seiner schönsten, einer seiner besten, Galveston aus dem Jahre 1969. 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

Letztes Sunshine in. Ja, natürlich, den Sonnenschein, den lassen wir doch immer gerne rein. Und was soll ich sagen? Ja, Goldrausch ist leider für heute schon wieder zu Ende. Und was soll ich auch noch sagen? Ach ja, danke fürs Zuhören. Ich freue mich auf den nächsten Goldrausch hier bei Novum FM. Und bis dahin macht's gut. Tschüss, bye bye, euer und ihr Eckart Hannibal Heuermann.

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1: Hier ist Tom Wilke, ich begrüße euch recht herzlich zum Samstags Live. Kurz nach 14 Uhr, wir legen los. Euch ein schönes Wochenende schon jetzt im Voraus.

Wenn ihr euch jetzt gefragt habt, wer hat denn da jetzt gesungen und der eine hat gerufen, das waren die von ABBA, dann hat er recht. Das war ABBA, das Comeback und ein Titel davon, Don't Shut Me Down von ABBA. Ja, was haben wir heute so im Gepäck dabei? Heute haben wir auf jeden Fall unseren Podcast. Kurz nach 15 Uhr habe ich mit der Melissa gesprochen, beziehungsweise haben wir einen Podcast aufgenommen. Und zwar zwischen den Zeilen von der Melo-Beratungsstelle. Dort haben wir auch gesessen, dort haben wir auch darüber gesprochen. Zwischen den Zeilen, seid gespannt drauf, worum es da geht. Was haben wir da heute noch? Das Album der Woche von Noah Kahan, The Great Divide. Zwei Titel rausgesucht, tolles Album, wie ich finde. Zwei schöne Titel gibt's davon, um halb ungefähr den ersten. Dann in der nächsten Stunde natürlich auch. Was haben wir noch? Ja, na klar, das Album der Woche haben wir ja genannt. Wir machen jetzt noch die hier, ja klar, hier Wahrheit oder Blödsinn. Darum geht es bei uns ja auch immer, ne? Und zwar, die erste Aussage, die ich für euch jetzt hier parat habe, ist: Kühe muhen in unterschiedlichen Dialekten, je nachdem, wo sie leben. Nochmal. Kühe muhen in unterschiedlichen Dialekten, je nachdem, wo sie leben, also ob in München, ob in Norddeutschland irgendwo. Ne? Kühe, haben die einen unterschiedlichen Slang, Wahrheit oder Blödsinn?

Wie ihr alle wisst, ist heute der 9. Mai 2026 und da gibt es natürlich einige Feiertage, die wir auch feiern können. Heute ist ein besonderer Tag, weil da sind viele Sachen, die man so machen soll an dem 9. Mai. Ne? Und ja, zum Beispiel Sekt trinken. Heute ist der bundesweite deutsche Sekttag. Ja, ist eine schöne Sache. Foodie-Tag. National Foodies-Tag in den Vereinigten Staaten. Minigolf soll man heute spielen. Minigolf-Tag in den USA, 9. Mai. Ja, eine Nacht Durchmachen-Tag, auch in den amerikanischen Bereichen. Eisenbahn soll man heute fahren. Der Eisenbahntag ist heute auch Tag der verlorenen Socke. Das ist bei mir irgendwie jeder Tag der verlorenen Socke. Und jetzt ein ganz besonderer Hinweis. Heute ist auch der Tag des Orgasmus. Also solltet ihr noch nicht haben, jetzt mach ran da.

Ja, wenn ich zum Beispiel zum Tanz in den Mai einlade, dann muss ich natürlich durch mehrere Charts gucken, was ist gerade so in, was sind die Klassiker und so weiter. Da gucke ich ab und zu mal auch in die deutschen Party- und Schlagercharts rein und da gibt es was Frisches von Beatrice Egli, ein neues Album gibt es und einen neuen Titel und der ist auch glatt auf die Nummer 1 gegangen in den Party- und Schlagercharts. Beatrice Egli für euch jetzt hier, ich will euch das nicht vorenthalten, der Smash-Hit sozusagen in den deutschen Party- und Schlagercharts. Alibi!

wenn man so auf den Rummel geht, bei uns sagt man Kirmes dazu, ja, macht man sich ja keine Gedanken. Ne? Man sieht die Karussells da und denkt sich, naja, die drehen sich halt. Ne? Aber da gibt's auch was, was man so ein bisschen wissen kann, aber nicht wissen muss zum Beispiel. Ne? Europäische Karussells drehen sich normalerweise im Uhrzeigersinn, während amerikanische Karussells gegen den Uhrzeigersinn drehen. Ist das Wahrheit oder Blödsinn? Ich wiederhole es nochmal. Europäische Karussells drehen sich mit dem Uhrzeigersinn und amerikanische gegen den Uhrzeigersinn. Es gibt was Neues von Ringo Starr, ein neues Album ist raus. Einen Titel habe ich einfach mal rausgesucht. I Don't See Me In Your Eyes Anymore. Hier ist Musik von Ringo Starr.

Ich kann nicht sehen, neues Album von DJ Ötzi und da habe ich auch mal einfach einen Titel mal rausgesucht. Es soll jetzt das Album der Woche geben, aber irgendwie mag mein Player im Moment nicht. Deswegen gibt's vorher einen Song noch von Alexa Faser. Hier ist Deine Freunde.

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1: Die CD der Woche kommt in dieser Woche von Noah Kahan und heißt The Great Divide. Noah Kahan, am 1. Januar 1997 geboren in Stratford, Vermont. Amerikanischer Singer-Songwriter, und der hat mit seinem ersten Album Stick Season 2022 den Durchbruch geschafft. Hat mittlerweile auch einen Grammy als Best New Artist bekommen, beziehungsweise nominiert worden ist er dafür. Ja, jetzt ist sein viertes Album raus, The Great Divide. Er debütierte auf Platz Nummer 1 der Billboard-Charts. Mit riesigen Streaming-Zahlen steht er den größten für ein Album in einem Jahr, und er festigt hier damit seinen Status als A-List-Rockstar. Wir hören einen Titel aus dem Album. Rausgesucht habe ich Deny, Deny, Deny. Hier ist Noah Kahan.

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1: Heute bin ich ein Optimist. Auch eine schöne Aussage. Ich hatte gerade gesagt, europäische Karussells drehen sich normalerweise im Uhrzeigersinn. Während amerikanische Karussells gegen den Uhrzeigersinn drehen, ist das Wahrheit oder Blödsinn? Ich weiß nicht, ob ihr drauf gekommen seid. Das ist wirklich so. Das ist die Wahrheit. Europäische Karussells drehen sich im Uhrzeigersinn und amerikanische gegen den Uhrzeigersinn.

Ja, letztes Mal habe ich zu einem Kumpel noch gesagt, guck mal, die Frau da vorne, die hat mich angelächelt. Da hat er zu mir gesagt, nee, die ist nicht dein Typ. Ich sage, die hat mich doch angelächelt. Nee, die ist nicht dein Typ. Ich sage, wie, die ist nicht mein Typ? Nee, du bist hässlich. Wenn du solche Freunde hast, brauchst du keine Feinde, ne? Aber wie ist das denn jetzt mit dem Lächeln? Ich habe hier eine Wahrheit- oder Blödsinn-Aussage. Stimmt die oder stimmt die nicht? Untersuchungen zeigen, dass Frauen fast doppelt so viel lächeln wie Männer. Ist das Wahrheit oder Blödsinn? Untersuchungen zeigen, dass Frauen fast doppelt so viel lächeln wie Männer. Wahrheit oder Blödsinn?

Wie war das denn jetzt mit dem Lächeln? Ja, ich hatte gesagt, Untersuchungen zeigen, dass Frauen fast doppelt so viel lächeln wie Männer. Ist das Wahrheit oder Blödsinn? Das ist Blödsinn. Frauen lächeln 8-mal häufiger als Männer. 8-mal häufiger. Deswegen, wenn eine Frau euch anlächelt, nichts bei denken, das ist normal. 8-mal häufiger als Männer.

0: Ja, in wenigen Minuten hören wir unseren Podcast diese Woche. Melissa und ich haben gesprochen über Zwischen den Zeilen. Melissa von der Melo Beratungsstelle. Ich wünsche euch da schon viel Spaß und ich sag mal bis gleich.
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1: Kurz ausgesprochen, lange getragen. Zwischen den Zeilen, das heutige Podcast-Thema. Und dann haue ich doch direkt mal was raus. Was fällt dir ein, wenn du darüber nachdenkst, was zwischen den Zeilen denn bedeuten könnte?
2: Ja, bei mir gehen da sofort Alarmsirenen und ich lese immer zwischen den Zeilen. Und manchmal würde ich das lieber nicht tun, weil man hat da manchmal so eine Antenne, der andere meint das gar nicht so, aber man selber interpretiert das irgendwie so, wie der guckt, wie er betont hat, was er weggelassen hat. Das sind so Sachen, die mich dann irgendwie so anspringen.
1: Ja, nicht nur dich, das Thema ist ja tatsächlich zwischen den Zeilen zu lesen und manchmal überinterpretieren wir auch Dinge, wie beispielsweise, wenn wir beide miteinander WhatsAppen. Du kriegst ja immer viele Icons von mir, ne? Smileys, ne? Und wenn ich jetzt mal total gestresst bin und in der ganzen Nachricht nicht ein Smiley drin ist, was denkst du dann?
2: Irgendwas ist passiert.
1: Richtig.
2: Irgendwas ist los. Das interpretiere ich dann so, also, boah, nee, heute nur mit der Kneifzange an.
1: Richtig. Heute hat sie schlechte Laune oder habe ich vielleicht irgendwas gemacht, ne, dass sie mir keine Smileys schickt. Und vielleicht sitze ich aber gerade einfach nur im Auto zwischen zwei Terminen und habe keine Zeit, jetzt noch Smileys zu machen.
2: Vor meinem geistigen Auge läuft dann so richtig ab. Ey, Alter, sagt die bestimmt. Ey, Alter, jetzt sei mal ruhig.
1: Ja, zum Beispiel.
2: Ne, dabei machst du sowas ja natürlich nie.
1: Nee.
2: Niemals.
1: Genau, und da wollen wir heute so ein bisschen drauf gehen und für die ZuhörerInnen auch einfach mal so ein bisschen so die Alltagssätze durchgehen und was sie vielleicht auch eigentlich bedeuten können.
2: Alltagssätze,
1: genau, diese Sätze wie, alles gut, hatten wir im letzten Podcast schon.
2: Ja, alles gut.
1: Das
2: lässt ja ganz viel Platz für Interpretation.
1: Richtig.
2: Das kann sein, ey, ich will dir das nicht erzählen. Hey, das ist schlimmer als du denkst.
1: Ja.
2: Da kann man ja in jede Richtung gehen.
1: Ja. Und es könnte ja auch sein, dass diese Person einfach gerade gar nicht wirklich weiß, wie es ihr geht.
2: Mhm.
1: Dass man einfach denkt, alles gut so, ich habe das für mich selbst noch gar nicht sortiert. Oder alles gut, wenn ich da jetzt dran gehen würde, würde es mir schlechter gehen als vorher.
2: Mhm.
1: Oder wie du gesagt hast, ich möchte mit der Person einfach nicht darüber reden und wiegel es mit alles gut ab.
2: Oder es kann sein, dass es dann eine Ausarbeitung wird von einer halben Stunde und länger.
1: Ja.
2: Oder zu emotional wird. Und dass man die Person ja auf der anderen Seite nicht weiß, wo ist die gerade. Wenn die jetzt gerade da irgendwie in der Öffentlichkeit ist, kann die ja nicht, wer weiß, wie reden. Ne? Manche Leute nehmen da keine Rücksicht drauf. Finde ich übrigens furchtbar, wenn einer da mitten in der Öffentlichkeit auf einmal sein Leben ausbreitet. Vor allen Dingen, man will denen ja auch keinen Ratschlag angeben. Ne? Das ist irgendwie, oder nachfragen, wie meintest du das jetzt? Ne? Also wie gesagt, es ist, wo erwische ich den gerade? Und deswegen ist alles gut manchmal auch, ja, dass man sagen kann, ich erwische ihn am falschen Ort.
1: Wir dürfen auch noch eine weitere Ebene nicht vergessen, und zwar die Beziehungsebene an der Stelle.
2: Ja.
1: Also wenn du jetzt zum Beispiel zu mir kommst und sagst, alles gut.
2: Mhm.
1: Und wir kennen uns ja jetzt auch ein paar Tage, ne?
2: Ja.
1: Super Tage. Und wenn du das so sagen würdest und ich würde an deiner Haltung, an deiner Mimik, an deiner Gestik alles erkennen, dass irgendwie nicht alles gut ist, dann würde ich zwar nicht drängen, aber ich würde schon nochmal sagen, du weißt du was, ich merke irgendwie, es ist gerade nicht alles gut. Wenn du nicht drüber reden möchtest, auch vollkommen okay. Wenn du drüber reden möchtest, bin ich da. Punkt. Und dann reicht auch. Dann kannst du auch mit was anderem weitermachen. Zwischen den Zeilen kann es auch einfach sein, ich weiß nicht, wie ich gerade anfangen soll.
2: Okay.
1: Ja.
2: Bei mir ist das auch so ein bisschen, wenn ich das bei dem anderen feststelle, wie du schon sagtest, dass man merkt, das ist nicht die ganze Wahrheit.
1: Mhm.
2: Dass man da auf jeden Fall auf seiner Liste drauf hat, da fragst du noch mal nach.
1: Ja.
2: Ne? Wäre ja eine gute Maßnahme. Sollte man vielleicht an der Stelle auch einfach sich einfach mal merken, will im Moment nicht sprechen, aber vielleicht später zu einem anderen Zeitpunkt, wenn sie besser drauf ist, wenn sie einen Kaffee hatte. Oder irgendwie so. So würde ich das erstmal für mich selber deuten.
1: Du redest gerade über mich, ne? Wenn sie wieder bessere Laune hat und den Kaffee hat, ne?
2: Über wen sonst? Wenn sie den Kaffee auf hat, erst warten, bis sie den Kaffee getrunken
1: hat. So, wir kennen uns halt schon ein bisschen. Was könnte denn zwischen dem Satz oder zwischen den Zeilen stehen, wenn jemand sagt, ist nicht so wichtig?
2: Puh, das lässt aber auch für mich in jede Richtung ein bisschen was offen. Also ist nicht so wichtig, ist ja immer Definitionssache. Für mich ist es vielleicht wichtig, für dich ist es nicht wichtig. Oder das ist so wichtig, dass es für dich nicht wichtig ist, dass ich es dir nicht sagen möchte.
1: Mhm.
2: So will ich das vielleicht mal aufmalen.
1: Was auch dahinter stehen könnte, wäre, es ist mir zwar wichtig, aber ich traue es mir gar nicht zu, dir das zu sagen.
2: Tja, es gibt so Sätze, die können groß wehtun, obwohl diese Sätze klein sind. Ich habe gerade die ganze Zeit überlegt, ob ich solche Sätze überhaupt benutze. Aber wie gesagt, so richtig gefunden habe ich da nichts, weil ich eigentlich mir immer darüber nachdenke, dass man manche Gespräche nicht mit so, sag mal, du triffst jemanden und sagst, oh, du hast aber zugenommen. Dann kannst du vergessen, das Gespräch kannst du vergessen. Du hast gleich was Negatives rübergebracht. Meinst du diese kleinen Sachen, die dann ein Gespräch schlecht werden lassen können?
1: Ich hoffe, niemand, der jetzt zuhört, hat jemals oder wird zukünftig mit so einem Satz ein Gespräch beginnen.
2: Es gibt so Menschen, wirklich.
1: Ja, genau. Ja, aber genau solche Sätze, vielleicht noch ein bisschen harmlosere, meinte ich mit der Überschrift. Ja. Zum Beispiel, war doch nur Spaß.
2: Ja, um irgendwie eine Sache zu negieren sozusagen. Du haust jemandem was um die Ohren und dann, wenn der beleidigt oder wenn du merkst, es hat eingeschlagen, ja, dann sagst du, hey du, das war doch nur Spaß.
1: Genau, mein Gegenüber ist verletzt und der sagt mir ganz klar, boah, hier ist eine Grenze, das tat weh, was mache ich? Ich sag, war doch nur Spaß, anstatt mich zu entschuldigen. Anstatt klar dazu zu stehen und zu sagen, ey, das, was ich gesagt habe, meinte ich vielleicht gar nicht böse, aber es hat mein Gegenüber verletzt und dann muss ich dafür ein Stück weit Verantwortung übernehmen.
2: Warum benutzen wir so Sätze dann? Oder warum benutzen manche Menschen solche Sätze dann? Hat das einen tieferen Sinn? Also ich sehe den da irgendwo nicht so wirklich.
1: Ja, du hattest gerade gesagt, dass du da schon sehr drüber nachdenkst. Aber im Alltag denken wir nicht so extrem über unsere Kommunikation nach und wir reflektieren auch nicht jeden einzelnen Satz. Wir sagen das einfach mal aus vielleicht Unsicherheit, aus Stress, so mal nebenbei, Überforderungen. Wir hauen mal so Sachen raus, obwohl wir gerade gestresst sind. Vielleicht auch aus Hilflosigkeit. Und das ist nicht immer eine böse Absicht, das hast du schon recht gesagt. Aber trotzdem macht das ja was mit uns.
2: Also ich kenne es von mir selber, mir tun solche Sachen weh.
1: Ja.
2: Und deswegen benutze ich sie nicht. Also das ist irgendwo auch eine Lernphase. Mhm. Ich glaube, jeder geht durch solche Phasen, wo da auch mal irgendeiner, der einem wichtig ist, wenn der Mensch unwichtig ist, geht das wahrscheinlich so durch. Mhm. Aber wenn jemand ist, den man mag, den man schätzt, den man achtet, den man wie auch immer, wenn der solche Sachen gibt, vielleicht auch so ein Mentor, wenn der auf einmal zu einem sagt, immer dies und jenes und dann, aber ich war nur Spaß. Das wirkt doch genauso. Dass dieses Trostpflaster, was da drüber kommt, meiner Meinung nach wirkt das dann gar nicht.
1: Nein, aber du schiebst die Verantwortung von dir. In dem Moment, wo du sagst, war doch nur Spaß, kannst du ja sagen, naja, die Konsequenz von meinem Verhalten, die nehme ich jetzt einfach nicht an. Ich nehme die Verantwortung nicht an. Ich sage, war doch nur Spaß. Und in dem Moment, wo ich sage, war doch nur Spaß, bist du ja das Problem, weil du den Spaß ja nicht verstehst. Nicht
2: so,
1: ich.
2: Du schiebst die Schuld sozusagen oder die Verantwortung dann auf den, bei dem es eingeschlagen hat.
1: Genau.
2: Weil also, du bist ja empfindlich.
1: Genau, doppelt. Oh. Und da bist du schon beim nächsten Satz. Du bist halt so sensibel.
2: Ja.
1: Kennst du, ne?
2: Ne? Ja, normalerweise, wir reden auf der Arbeit immer so. Mhm. Naja, also man haut sich dann Sachen um die Ohren. Naja, gut, das machen wir, das ist bei uns so üblich. Mhm. Weil dass jeder Mensch auch ein bisschen empfindlicher oder anders empfindlich ist, das wird überhaupt nicht zur Sprache gebracht. Manche, da kannst du wer weiß was sagen zu, oder schütteln die so ab. Und bei manchen, die können dann 3 Tage nicht schlafen.
1: Ja, und was auch dahinter steckt ist, wenn ich dir sage, du bist so sensibel, werte ich dich und deine Wahrnehmung ja auch ab.
2: Ja.
1: Ich sag dir, das, was du fühlst, ist nicht richtig, das, was du fühlst, ist falsch. Außerdem bist du sowieso viel zu empfindlich und du fühlst dich ja schon in dem Moment sensibel. Also du machst dich offen, du zeigst etwas von dir und dann haut einer nochmal drauf und sagt, naja, zu sensibel.
2: Also du wertest den sozusagen ab, wenn du sagst, du bist zu empfindlich.
1: Absolut.
2: Ja, und diese kleinen Sätze, wie kann man daraus lernen, dass die eine Wirkung haben? Wie kann man das lernen?
1: Indem ich mir das erstmal bewusst mache und indem ich immer erstmal bei mir selbst ansetze. Was sage ich? Weshalb sage ich das? Was steckt dahinter? Weshalb lösen manche Reaktionen von jemandem das bei mir aus? Also wenn wir beide hier sitzen und du bist auf einmal sensibel, was habe ich damit für ein Problem? Also was macht das mit mir? Warum löst das in mir etwas aus, dass ich dir sagen muss, du bist halt so sensibel? Mhm. Das hat ja was mit mir zu tun.
2: Ja.
1: Und da muss ich ansetzen. Ich muss verstehen, wie ich ticke, damit ich mein Verhalten anpassen kann.
2: Vielleicht muss man ein bisschen beobachten, auf welcher Schiene der andere im Moment auch ist. Weil, sagen wir mal, die Zeitpunkte spielen mit Sicherheit auch eine Rolle, wann ich jemandem was sage. Wenn ich diese kleinen Sätze unbedingt benutzen will,
1: nein.
2: Was ich nicht unbedingt will.
1: Nein.
2: Trotzdem nicht.
1: Egal, was da kommt, nein.
2: Ja, das ist eben die Frage dabei, weil ich von mir selber weiß, wenn mir jemand was sagt, ich bin schlecht drauf, wirkt das anders, als wenn ich, sagen wir mal, in einer guten Stimmung bin, dann lasse ich das so abprallen, dann lasse ich das so abtropfen.
1: Aber das macht es ja trotzdem nicht besser. Also, dass du damit besser umgehen kannst, heißt ja nicht, dass es legitim ist, dass andere sowas sagen. Wenn wir verstanden haben, was dahinter steckt, dann können wir ja eine andere Formulierung wählen. Wie zum Beispiel, wenn einer sagt, so schlimm war es nicht, böser Satz, aber wir könnten sagen, für mich war es schlimm und dann reicht's an der Stelle. Also immer wieder zurück zu formulieren, was wir meinen, ohne den anderen abzuwerten.
2: Mhm. Also man sollte diese kleinen Sätze möglichst nicht benutzen.
1: Nein. Soll ich dir nochmal meinen Königssatz sagen, der Mach bei mal. Mir, da kann ich hier schon ausrasten?
2: Den schreibe ich mir mal auf.
1: Ich hab's doch nur gut gemeint. Da kann ich schon umdrehen und gehen. Ja, da habe ich schon gar keine Lust, darüber zu sprechen, was die Person mir meint. Auch das ist wieder, ich schiebe dir die Verantwortung für mein schlechtes Verhalten, für meine schlechte Kommunikation, für meine unangenehme Art und Weise, etwas auszudrücken, rüber und sage dir, naja, ich hab vielleicht zwei eine Grenze überschritten, aber ich hab's ja nur gut gemeint.
2: Zeigt das nicht auf eine Weise auch, dass der andere sich überhaupt keine Gedanken über einen gemacht hat?
1: Es ging um einen selbst,
2: ja.
1: Weil man meint es ja gut.
2: Ja, man meint es ja gut, ne? Aber ich habe mir über dich keine Gedanken gemacht. Ja. Ich meine das für dich.
1: Richtig.
2: Gut.
1: Mein
2: Weg ist der richtige. Wie sollte man auf solche Sätze überhaupt antworten, wenn man feststellt, da benutzt jemand so einen kleinen Satz, der groß wehtun kann? Wie sollte man das spiegeln? Wie sollte man darauf reagieren, dass der andere auch mal lernt, dass man sowas also weniger oder gar nicht benutzt?
1: Zurückspielen. Was genau meinst du damit? Glaubst du, dass das, was du sagst, mich gerade weniger sensibel macht? Ich verstehe, dass du es gut gemeint hast. Es war aber nicht gut für mich. Wie machen wir es beim nächsten Mal weiter? Also wieder den Ball zurückzuspielen und zu sagen, ich nehme das hier nicht an.
2: Vielleicht auch mal so, dass man auch mal zeigt, dass es einen getroffen hat. Vielleicht mal, kannst du dir vorstellen, dass das bei mir die und die Wirkung haben könnte? Ja. Wäre das auch ein Werkzeug?
1: Naja, wenn ich mir jetzt vorstelle, du sitzt hier und du bist sensibel und ich sag dir, du bist so sensibel und dann sagst du mir, aber ich bin gerade so sensibel und sag ich, ja, hab ich doch gesagt. Also in dem Beispiel vielleicht nicht.
2: In dem Beispiel passt es nicht.
1: Aber in allen anderen könnte man das natürlich schon rückmelden und sagen, weißt du was, das, was du gerade gesagt hast, löst das und das in mir aus. Ja. Wolltest du das?
2: Ja.
1: Ich finde immer dieser Rückschluss, diese Frage zurückzuwerfen und zu sagen, wolltest du das? Was wolltest du damit bezwecken?
2: Ja.
1: Dann geht die Verantwortung wieder genau dahin, wo sie hingehört. Und zwar zu dem, der es gesendet hat und nicht bei mir bleibend.
2: Ich erlebe sowas öfter mal, da ich gerne in Cafés gehe, wie Kunden mit der Verkäuferin umgehen. Und da gibt es ja auch Situationen, wo die Kunden da Sachen loslassen. Diese kleinen Sätze sind da ganz viel dabei. Aber auch irgendwie der Ton. Oder wie ich das Geld hinschmeiße. Und wenn man dann den sagt, haben Sie eigentlich gesehen, wie Sie das da hingelegt haben, wie das auf mich wirken kann, dieses so zurückspiegeln, fand ich übrigens mal ganz gut. Das habe ich mal gesehen. Dass die auch mal den gespiegelt haben, wie sie da umgehen mit den kleinen Sätzen oder mit den Gesten und der Mimik. Ne? Und ist das auch eine Methode, mit sowas umzugehen? Die Spiegel?
1: Du springst mir heute wieder so, dass ich kaum hinterherkomme. Wie kommen wir denn jetzt von diesen Sätzen dazu, dass Geld hingeschmissen wird? Aber ja, auch das ist eine Rückmeldung wert, zu sagen, zwischen den Zeilen Sätze, die wehtun, wie wirkt mein Verhalten auf andere? Einfach mal darüber bewusst werden, wie wirke ich auf andere, weshalb wirke ich vielleicht so? Und der wichtigste Satz, will ich so wirken?
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1: Kurz ausgesprochen, lange getragen.
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Neue Musik von Leonie und Callum Scott, Stay heißt das Ding. Ich hatte gerade gesagt, Abschiedsküsse verzögerten den Zugverkehr in Frankreich so sehr, dass 1910 ein Kussverbot an Bahnhöfen erlassen wurde. Ich weiß zwar nicht, ob das heute noch gilt, es ist die Wahrheit. Das haben die damals gemacht, damit die Züge wieder pünktlich abfahren konnten. Ob das noch heute so ist, keine Ahnung, habe ich noch nicht gegoogelt bei Yahoo, aber es gab's auf jeden Fall mal. Es gibt auch was Neues von Kerstin Ott, mittlerweile eine Hitproduzentin. Alles, was sie so raushaut, geht in die Charts rein. Auch der neue Titel ist wieder in die Charts eingestiegen. Rosalinde heißt er. Hier ist Musik von Kerstin Ott.

Er wollte sich gerade schon vordringeln. Die CD von Noah Kahan und den zweiten Titel bekommt ihr jetzt auf die Ohren. Rausgesucht habe ich aus dem Album das Dingen American Cars. Da hören wir jetzt rein.

Also ich gehe ganz gerne so in Zoo, in verschiedene hier in der Ecke und ich mag auch die Giraffen. Ne? Und jetzt habe ich nämlich eine Aussage, ja, könnt ihr mal überlegen, ist das wahr oder ist das Blödsinn? Das Herz von Giraffen wiegt 12 Kilo, damit es das Blut durch den 4 Meter langen Hals bis zum Gehirn pumpen kann. Stimmt das? Ist das Wahrheit oder ist das Blödsinn? Das Herz von Giraffen wiegt 12 Kilo, damit es das Blut durch den 4 Meter langen Hals bis zum Gehirn pumpen kann. Ist das Wahrheit oder ist das Blödsinn?

Neu in den Charts ist in dieser Woche auch eingestiegen Musik von Madonna. Und zwar hat sie sich zusammengetan mit Sabrina Carpenter. Und die haben rausgehauen den Titel Bring Your Love. Hier ist er für euch. 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
1: Ja, ich guck gerade nach, wo er überall Nummer 1 ist. Der Justin Bieber featuring Nicki Minaj. Beauty and the Beat. So heißt der Song. Er ist in Deutschland Nummer 1. Er ist in Österreich Nummer 1. In der Schweiz ist er Nummer 1. Ich muss ein bisschen scrollen. Der hat auch in anderen Ländern nämlich auch noch zugeschlagen mit dem Titel. Und Beauty and the Beat. Genau in Schweden ist er auch auf Nummer 1. Und wir hören ihn uns an. Neuzugang bzw. Nummer 1 im Moment in Deutschland.

Musik von Justin Bieber, Nicki Minaj, Beauty and a Beat. Ja, ich hatte in unserem Wahrheit- oder Blödsinn-Quiz gesagt, das Herz von Giraffen wiegt 12 Kilogramm, damit er das Blut durch den 4 Meter langen Hals bis zum Gehirn pumpen kann. Das ist die Wahrheit. Das Herz ist übrigens einen halben

soweit der Titel. Ich habe jetzt den nächsten, und zwar die aktuelle Nummer 1 in den Airplay-Charts. Das heißt, alles, was die Radiosender so spielen, rauf und runter. Und dort ist in dieser Woche in den Airplay-Charts Nummer 1 Alex Warren, Fever Dream. 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

Ja, das war's wieder mit dem Samstags Live. Die Radiosender, euer Novum FM und Radio Mal sagen danke fürs Lauschen. Wünschen euch ein schönes Wochenende. Tschüss und ciao, sagt euer Tom.

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